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1: 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Radio-Web-TV-Kamera gucken am Verlauf vom Tag klärt es also immer mehr ab. 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
0: Klärt der Moin immer mehr ab, bei 19 bis 22 Grad im Haupt maximal. Kriegen also ein bisschen Sonne. Es haut definitiv dran. Nur Wolken an der Rische bei 20 Grad.
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1: Besser, die Sonne könnte sich heute immer mehr weisen. Den Wander ist aber noch spielbar durch und könnte aus Westen erpackt bis auf 50 km an der Stunde bei 19 bis 22 Grad. Morgen geht dann noch ganz agreablen Tag mit sonnigen Abklärungen, Kirin bis 20 Grad.
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1: Ma, eigentlich tipptopp, dass dann ein bisschen lüftig da draußen mit Spitze bis zu 50 km an der Stunde aus Westen. 19 bis 22 Grad, relativ sonnig Momente, die meist können Haut abschreiben. 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
3: Morgen nicht so schlecht, die Sonne könnte sich heute mal weisen. 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
2: Ja, das muss lenker gut haut. 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

Und am Nomaden an 19 bis 24 Grad maximal. Es gilt auch an der nächsten Nacht ab 11 bis 7 Grad. Morgen Sonne, Wolken am Wiesen. Bleibt frisch, 17 bis 21 Grad.

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0: An der bleibt Nacht, wie da schon macht.
2: Das riecht gut. Viel Sonne, Temperaturen zwischen 18 und 24 Grad. Auch den Ofen bleibt es noch schön, um mehr Dauer, um nach 17 bis 22 Grad. Immerhin, hin gilt es dann auf 11 bis 7 Grad. Mehr Sonne am Süden wie am Norden vom Land. Bleibt aber überall drüben noch auf Mammendach bei 16 bis 21 Grad maximal.
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3: Da bleibt doch den Ofen schön. Um 8 Uhr sind nach 17 bis 22 Grad gemeldet. Hund könnte doof, ob 11 bis 7 Grad. Mal dann mehr Sonne am Süden vom Land wie am Norden. Bleibt aber überall drin. 16 bis 21 Grad, maximal mal ob Mammendach.

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